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1: Ich bin Thomas Brock. Nach dem Brand in einem Umspannwerk in Reutlingen vergangene Nacht haben Staatsschutz und Antiterrorzentrum beim Landeskriminalamt in Stuttgart die Ermittlungen übernommen. Das teilte Innenminister Hagel in Reutlingen mit. Es geht demnach um den Verdacht der vorsätzlichen Brandlegung und der Störung öffentlicher Betriebe.
2: Selbst viele Stunden nach dem Feuer waren noch Haushalte in Reutlingen ohne Strom. Für die Nacht soll es zur Sicherheit einen Notfalltreffpunkt geben. Dort können die Menschen etwa Handys aufladen oder Babynahrung erwärmen. Der Netzbetreiber spricht von insgesamt 3 entdeckten Brandstellen und einem beschädigten Zaun. Ermittler fanden Spuren eines möglichen Brandbeschleunigers. Sicherheitskreisen zufolge deutet das Vorgehen auf Linksextremisten hin. Landesinnenminister Hagel sagte aber, man ermittle in alle Richtungen. Ursula Winkler, Nachrichtenredaktion.
1: Die 9 Atommächte haben im vergangenen Jahr 19% mehr in Atomwaffenarsenale investiert als im Jahr davor. Das geht aus einem Bericht der internationalen Kampagne zur Abschaffung von Atomwaffen hervor. Sie beziffert den Gesamtbetrag auf 119 Milliarden Dollar. Nach den Angaben der Organisation hat Russland mit 5.420 die meisten Atomwaffen. Dahinter kommen die USA, China und Frankreich. Schnelleres Internet, mehr Mobilfunk und weniger Bürokratie. Bund, Länder, Kommunen und die Telekommunikationsbranche haben einen gemeinsamen Ausbaupakt beschlossen. Allein im kommenden Jahr wollen die Unternehmen fast 11 Milliarden Euro in Glasfaser- und Mobilfunknetze investieren.
3: Damit neue Leitungen und Mobilfunkmasten schneller gebaut werden können, sollen Genehmigungen künftig deutlich einfacher und digitaler ablaufen. Außerdem wollen die Anbieter ihre Netze stärker gemeinsam nutzen. Das bedeutet mehr Wettbewerb, ohne dass überall doppelt gebaut werden muss. Ob die Ziele tatsächlich erreicht werden, soll regelmäßig überprüft werden. Dafür bekommt auch die Bundesnetzagentur zusätzliche Kontrollaufgaben. Zoe Tassovali, Redaktion.
1: Nach jahrelangen Vorbereitungen ist das milliardenschwere Rüstungsprojekt eines deutsch-französischen Kampfjets gescheitert. Bundeskanzler Merz und der französische Präsident Macron seien zu der Einschätzung gekommen, dass die Unternehmen Dassault und Airbus beim Bau eines gemeinsamen Kampfflugzeugs nicht zusammenfinden, hieß es aus deutschen Regierungskreisen. Merz habe Macron daher nahegelegt, den Bau des Jets nicht weiter zu verfolgen.
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1: Ich bin David Büchner. Die Grünen setzen die schwarz-rote Koalition beim BAföG unter Druck. Im Bundestag soll nach dem Willen der Fraktion am Donnerstag namentlich über eine Vorlage zur Anhebung der BAföG-Sätze abgestimmt werden.
2: Eine schrittweise BAföG-Erhöhung ab dem kommenden Wintersemester steht eigentlich im Koalitionsvertrag. Bundesforschungsministerin Bär von der CSU glaubt aber nicht, dass sie kommt. Die SPD reagierte empört. Sie will die Leistung für Studierende ähnlich wie die Grünen erhöhen. Demnach soll der BAföG-Grundbedarf um knapp 90 Euro auf 563 Euro pro Monat steigen und künftig automatisch an die Höhe der Grundsicherung angepasst werden. Mit ihrem Antrag bringen die Grünen Schwarz-Rot nun in Zugzwang. Katrin Müller, Nachrichtenredaktion.
1: Wie lässt sich die Rente in Deutschland langfristig sichern? Der Deutsche Gewerkschaftsbund hat eine verpflichtende Betriebsrente vorgeschlagen. Bundesfinanzminister Lars Klingbeil zeigt sich nun offen für den Vorstoß. Auch das würde helfen, das Rentensystem zukunftsfähig zu machen, sagte Klingbeil in der ARD. Er zeigte sich dabei optimistisch, dass das Rentensystem in Deutschland durch Reformen seiner Regierung stabil gehalten werden kann. Nach dem Stromausfall in Reutlingen gehen die Behörden dem Verdacht auf einen Brandanschlag nach. Staatsschutz und Antiterrorzentrum ermitteln.
3: Am Umspannwerk haben die Experten einen möglichen Brandbeschleuniger gefunden und nun arbeiten alle mit Hochdruck in sämtliche Richtungen. War es ein Brandanschlag, vielleicht von Linksextremen oder sogar ein Terrorakt? Unklar ist auch, wann alle wieder Strom haben. Heute Nacht gab es eine Notversorgung. Da konnten Menschen ihr Handy aufladen oder Milch fürs Baby warm machen. Gestern waren zeitweise Zehntausende vom Blackout betroffen. Claudia Wächter, Nachrichtenredaktion.
1: Und zum Sport. Die deutsche Fußballnationalmannschaft ist in ihrem WM-Quartier in den USA angekommen. Wenige Stunden nach der Ankunft gab es gleich ein öffentliches Training vor 3000 Fans. Die wichtigste sportliche Nachricht dabei, Torwart Manuel Neuer war nach seinen Wadenproblemen mit vollem Einsatz dabei und konnte alle Übungen mitmachen. Bundestrainer Julian Nagelsmann plant mit Neuer in der Startelf am kommenden Sonntag im ersten Gruppenspiel gegen Curaçao.
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1: Ich bin David Büchner. Die Bundesregierung will Chancen und Risiken moderner KI-Modelle besser einschätzen können. Sie hat dafür jetzt ein KI-Sicherheitsinstitut gegründet. Es soll sich auch mit vergleichbaren ausländischen Instituten austauschen und auf einheitliche Standards im Umgang mit KI hinwirken. In Deutschland war dafür bisher das Bundesamt für Sicherheit in der Informationstechnologie zuständig. Die Grünen setzen die schwarz-rote Koalition beim BAföG unter Druck. Im Bundestag soll nach dem Willen der Fraktion am Donnerstag namentlich über eine Vorlage zur Anhebung der BAföG-Sätze abgestimmt werden. In dem Antrag fordern sie den sogenannten BAföG-Grundbedarf auf das Niveau der Grundsicherung von jetzt 475 auf 563 Euro anzuheben. Zudem sollen die Grundbedarfssätze künftig automatisch an die Höhe der Grundsicherung angepasst werden. Die neuen Atomwaffenländer haben im vergangenen Jahr 19% mehr in Atomwaffenarsenale investiert als im Jahr davor. Das geht aus einem Bericht der internationalen Kampagne zur Abschaffung von Atomwaffen hervor. Die Organisation beziffert den Gesamtbetrag auf umgerechnet 102 Milliarden Euro.
2: Mit Abstand am meisten Geld stecken die USA in ihr Atomwaffenarsenal. Sogar mehr als alle anderen Atommächte zusammen. Dahinter folgen China, Großbritannien und Russland. Die Friedensorganisation hält die Summen für völlig unverhältnismäßig. Sie verweist darauf, dass schon die Ausgaben eines einzigen Tages ausreichen würden, um Millionen Menschen vor Hunger zu schützen. Auch den regulären Haushalt der Vereinten Nationen hätte man mit dem Geld über Jahrzehnte finanzieren können. Zoe Tassovali, Nachrichtenredaktion.
1: Der ADAC hat den Verkehr in 5 Großstädten beobachtet und festgestellt, rund 3% der Autofahrer und 1,4% der Rad- und E-Scooterfahrer benutzen während der Fahrt das Handy. Eine gefährliche Gewohnheit, sagt ADAC-Sprecherin Katharina Luca.
3: Auf den ersten Blick mögen 3 bzw. 1,5% nicht viel wirken. Tatsächlich ist es das aber. Denn im Straßenverkehr sind ständig viele Fahrzeuge unterwegs und wenn eben jeder 30. durch sein Handy abgelenkt ist, dann bedeutet das ein dauerhaft hohes Risiko für die Verkehrssicherheit.
1: Der ADAC warnt, wer auch nur wenige Sekunden auf das Display schaut, ist im Stadtverkehr praktisch blind unterwegs.
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1: Ich bin Babit Büchner. In Erfurt leben die glücklichsten Großstädter in Deutschland. Das zeigt der neue SKL-Glücksatlas. Die thüringische Landeshauptstadt löst an der Spitze des Städterankings Kassel ab.
2: Mit 7,74 Punkten auf dem Glücksindex führt Erfurt das Ranking der 40 größten deutschen Städte an, gefolgt von Augsburg und Düsseldorf. Günstige Mieten, hohe Umwelt.

0: Luftqualität und eine leicht überdurchschnittliche wirtschaftliche Lage. Der Spitzenreiter vereine die Vorzüge ostdeutscher Großstädte ohne starke strukturelle Schwächen, heißt es. Während Erfurt von Platz 6 auf 1 gestürmt ist, bleibt Rostock trotz guter Werte bei Kriminalität und Infrastruktur mit großem Abstand Schlusslicht nach Frankfurt am Main und Wiesbaden. Aus Berlin, Julian Degler.
1: Die Bundesregierung will Chancen und Risiken moderner KI-Modelle besser einschätzen können. Sie hat dafür jetzt ein KI-Sicherheitsinstitut gegründet. Es soll sich auch mit vergleichbaren ausländischen Instituten austauschen und auf einheitliche Standards im Umgang mit KI hinwirken. In Deutschland war dafür bisher das Bundesamt für Sicherheit in der Informationstechnologie zuständig. In Deutschland haben sich im vergangenen Jahr so viele Bäckermeister wie noch nie selbstständig gemacht. Nach Angaben des Zentralverbands des deutschen Bäckerhandwerks gab es 448 Neugründungen. Trotzdem sinkt die Zahl der kleinen handwerklichen Bäckereibetriebe.
2: Nachts aufstehen und backen, was das Zeug hält, damit Brot, Brötchen und Kuchen fertig sind, wenn der Laden aufmacht. Trotz allem machen die meisten Bäckerinnen und Bäcker ihren Job gern. Viele kleinere Betriebe arbeiten aber wohl am Limit und kämpfen täglich mit gestiegenen Kosten und wachsender Bürokratie, sagt der Verbandschef. Er fordert von der Regierung mehr Unterstützung und dass die Beschränkung der Sonntagsarbeit aufgehoben wird. An Sonn- und Feiertagen dürfen Bäckereien nur maximal 3 Stunden Backwaren herstellen und liefern. Laut Verband ist das kaum zu schaffen. Müller, Nachrichtenredaktion.
1: Und zum Sport. Die deutsche Fußballnationalmannschaft ist in ihrem WM-Quartier in den USA angekommen. Wenige Stunden nach der Ankunft gab es gleich ein öffentliches Training vor 3000 Fans. Die wichtigste sportliche Nachricht dabei: Torwart Manuel Neuer war nach seinen Wadenproblemen mit vollem Einsatz dabei. Deutschland startet am Sonntag gegen Curaçao in das Turnier.
3: Wetter. Viel Sonne, kaum Wolken. Die Temperaturen steigen heute im Tagesverlauf wieder auf bis zu 25 Grad. Dafür weht der Wind weiterhin auf Lanzarote und Fuerteventura stark und stürmisch. In Böen bis zu 40 km/h schnell aus nördlichen Richtungen. Sonnenuntergang heute Abend gegen 20.51 Uhr. In der Nacht liegen die Tiefstwerte um 19 Grad. Tendenz in den kommenden Tagen weiterhin sonnig mit Temperaturen tagsüber um 25 Grad und starkem Wind aus Norden.
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5: Na, Dienstag heute ja, der 9. Juni. Begrüßt Sie, freue mich, dass Sie dabei sind. Na, bei uns wird auch gleich wieder gelernt, bei uns gleich die Frühausgabe des Spanischkurses. Also, wenn Sie mitlernen, am besten schon mal vorbereiten. Aber jetzt gibt's auch erstmal Musik zum Start in den Tag. Einen guten Morgen wünsche ich Ihnen. Hier ist Michael Franks.

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1: Hola, buenos días. Bienvenido al curso de español para extranjeros. Herzlich willkommen zu dem Verbot. Wir hatten gestern das Verb Tomate durchgenommen, sprich die regelmäßigen Verbformen für ein Verbot bei den Verben auf AR. Sie haben sich mit Sicherheit alle Gedanken gemacht, wie es sein könnte bei den Verben auf ER oder IR, sprich comer oder subir als Beispielform, als Beispielverb. Gut, wir hatten gestern gesagt, AR, das A wird zum E. Ja, dann ist es doch nur logisch, wenn ich heute sage, aha, das ER bzw. IR, ja, da nehmen wir auch das entgegengesetzte, den entgegengesetzten Vokal. Das heißt, wir haben bei den Verben auf ER nun einfach ein A da drin und bei den Verben auf IR, die ja genauso waren wie die Verben auf ER, auch dort haben wir jetzt ein A. Das heißt, für comer hätten wir nun für du no comas, für sie no coma, für vosotros, also ihr, no comáis und für sie in der Mehrzahl no coman. Und bei subir ist genau das gleiche, no subas, no suba, no subais und no suban. Und das war's auch schon. Ja, das heißt, die regelmäßigen Verbformen sind viel einfacher als in der Befehlsform, im Imperativ, denn wir tauschen einfach nur die Endungen, also die Vokale der Endungen in der Gegenwart aus. Wir hatten jetzt in der letzten Woche zum Schluss die unregelmäßigen Verben, die ein G in der ersten Person Singular Gegenwart hatten. Gut, Sie können sich merken, dass in der Befehlsform sowohl beim direkten Befehl als auch beim Verbot man sich immer an der ersten Person Singular orientieren muss. Das heißt, ist die erste Person Singular unregelmäßig, so wird mit Sicherheit auch das Verbot oder der Befehl unregelmäßig sein. Wenn Sie demnach nun zum Beispiel das Verb dormir haben, schlafen, da wissen wir ja alle, aha, dormir, in der ersten Person Singular haben wir duermo. Nun gut, wenn ich nun duermo habe, dann muss ich das UE natürlich auch im Verbot mitführen. Also hätten wir no duermas, die Endung, denken Sie daran, wird geändert, zum Gegensatz. No duerma, no durmais und no duerman. Ja, Sie achten bitte auch darauf, dass in der Vosotros-Form das E wegfällt, no durmais. Das müssen Sie lernen, das ist ganz unregelmäßig, da gibt es auch keine Regel für. Aber die anderen Sachen, das UE einfach beibehalten, weil wir in der ersten Person Singular Gegenwart auch das UE mit drin haben. Jetzt bin ich schon wieder über die Zeit. Wir hören uns morgen wieder. Bis dahin, tschüss.
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2: Soweit der Spanischkurs. Morgen geht's also hier an dieser Stelle weiter mit dem Lernen. Und danke auch an Jens Kindeler von der Sprachschule Sotis. Grüß Sie. Wünsche Ihnen einen guten Morgen. Hier ist Justin Timberlake.

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Na, Bernie King war das an diesem Dienstag und bei uns gleich wieder die Nachrichten aus Deutschland und der Welt. Und danach geht's weiter mit den Insel-News, mit der Interview-Time. Wir melden uns dann zurück, aber jetzt vor den aktuellen Meldungen haben wir auch noch Musik. Na, die Sugar Babes haben wir aufgelegt und das ist in Lighthouse Family.

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1: Ich bin David Büchner. Erfurt ist die Großstadt mit den glücklichsten Menschen in Deutschland. Das zeigt der neue SKL-Glücksatlas. Die thüringische Landeshauptstadt löst Kassel an der Spitze des Städterankings ab. Erfurt punkte mit niedrigen Mieten und hoher Umweltqualität. Zudem sei die wirtschaftliche Lage im Vergleich sogar leicht überdurchschnittlich, heißt es. Auf Platz 2 und 3 folgen Augsburg und Düsseldorf. Schlusslicht ist Rostock. Nach dem Brand in einem Umspannwerk mit großflächigem Stromausfall in Reutlingen sind laut Netzbetreiber weitere Haushalte wieder mit Strom versorgt, allerdings nur provisorisch. Ermittler haben vor Ort einen möglichen Brandbeschleuniger gefunden.
2: Die Ermittlungen konzentrieren sich inzwischen auf den Verdacht der vorsätzlichen Brandlegung sowie der gezielten Störung öffentlicher Betriebe. Laut Landeskriminalamt gibt es allerdings bislang keine Hinweise auf Tatverdächtige noch auf ein Motiv. Auch mehr als 24 Stunden nach dem Brand sind noch nicht wieder alle betroffenen Haushalte am Netz. Zeitweise waren 40.000 Menschen von dem Stromausfall betroffen. Aus Stuttgart, Stefanie Jerkel.

0: Schnell eine WhatsApp verschicken oder auf der Autobahn mit dem Partner telefonieren, das Smartphone während der Fahrt zu benutzen, ist laut ADAC zu einer gefährlichen Gewohnheit für einige Menschen geworden. Knapp 3% der Autofahrer nutzen demnach das Handy am Steuer.
1: Der ADAC fordert deshalb mehr Kontrollen und warnt, wir sind quasi blind unterwegs, wenn wir auch nur einige Sekunden aufs Display schauen. Und die Ausrede, ich kann Multitasking, zieht da nicht. Wir reagieren nämlich zu spät oder gar nicht, wenn wir abgelenkt sind, so die Experten. Das gilt natürlich auch für alle, die auf dem E-Scooter oder Rad unterwegs sind. Überraschend auch laut einer anderen Studie, vor allem Männer fummeln während der Fahrt am Handy rum. Claudia Wächter, Nachrichtenredaktion.
0: Das Trio der erwarteten Megabörsengänge von Tech-Unternehmen ist komplett. Auch der ChatGPT-Erfinder OpenAI hat nun eine Aktienplatzierung beantragt. Ähnlich wie beim Rivalen Anthropic bleiben Details des vertraulichen Antrags aber zunächst unter Verschluss. OpenAI betonte zudem, dass es bis zu dem Börsengang noch dauern könne. Elon Musks Weltraumfirma SpaceX dürfte dagegen schon am kommenden Freitag an der Börse starten.
2: Wetter. Viel Sonne, kaum Wolken. Die Temperaturen steigen heute im Tagesverlauf wieder auf bis zu 25 Grad. Dafür weht der Wind weiterhin auf Lanzarote und Fuerteventura stark und stürmisch. In Böen bis zu 40 km/h schnell aus nördlichen Richtungen. Sonnenuntergang heute Abend gegen 20.51 Uhr. In der Nacht liegen die Tiefstwerte um 19 Grad. Tendenz in den kommenden Tagen weiterhin sonnig mit Temperaturen tagsüber um 25 Grad und starkem Wind aus Norden.
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4: Na, ich begrüße Sie an diesem Dienstag. Früh ist's noch, kurz vor neun. Einen guten Morgen wünsche ich Ihnen. Hier ist Brian Adams.

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1: Da gibt's noch Applaus. Live-Aufnahme war das Boss Gags mit seiner Miss Sun. Und aber uns geht's gleich um den richtigen Einkauf, denn kaum jemand möchte ja einen großen ökologischen Fußabdruck hinterlassen. Aber wie macht man's richtig? Dazu weiß gleich mehr Maja Schöffel. Sie ist Ernährungsexpertin beim Magazin Meine Familie und ich. Hat recherchiert und wir fragen gleich nach. Ich begrüße sie dann am Telefon zum Interview. Vorher noch Music mit George Michael. John Legend haben wir aufgelegt und das hier ist Etta James.

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0: George Michael war das an diesem Dienstag und ja, bei uns geht's ja jetzt um den richtigen Einkauf, denn immer mehr Menschen möchten ja umweltbewusst einkaufen, nicht mehr einfach sorglos im Supermarkt alles einfach so ins Körbchen schmeißen, sondern schon ein bisschen gezielter drauf achten. Und wie das ganz genau geht, das verrät uns jetzt gleich mal Maja Schöffel. Sie ist Lebensmittelexpertin und Redakteurin beim Magazin Meine Familie und Ich und jetzt hier bei uns am Telefon. Schönen guten Tag, Frau Schöffel.
1: Hallo, grüße Sie.
0: Na, Frau Schöffel, viele Menschen möchten sich ja umweltbewusster ernähren, achten viel mehr auf ihren Einkauf. Wie sieht's denn dann aus? Sollte man da einfach Bioware im Supermarkt nehmen und dann ist man auf der sicheren Seite?
1: Bio-Lebensmittel sind auf jeden Fall schon mal eine ganz gute Wahl, aber man kann auch noch mehr tun. Also greifen Sie, soweit es geht, zu regionalen und auch zu saisonalen Produkten. Und bevorzugen Sie unverarbeitete Lebensmittel. Die sind für Sie selber gesünder. Aber die verursachen auch einen geringeren CO2-Ausstoß als verarbeitete Fertiggerichte. Und wenn Sie dann mal nicht so genau wissen, hilft ein Blick auf die Zutatenliste. Also wenn die kurz ist, dann ist das Lebensmittel höchstwahrscheinlich wenig verarbeitet. Lassen Sie besser das Auto stehen, wenn Sie einkaufen gehen. Und wenn es doch mal mit dem Auto sein muss, dann nehmen Sie sich einen Einkaufszettel und kaufen einmal alles. Das ist dann immer noch besser, als dass Sie fünfmal die Woche losfahren.
0: Ja, wie zeitgemäß ist es denn eigentlich immer noch regelmäßig Fleisch zu essen? Denn auch das wird ja immer öfter angekreidet und steht in der Kritik, oder?
1: Also es steht fest, dass pflanzliche Lebensmittel die CO2-Bilanz weniger belasten. Das liegt daran, dass die Fleischproduktion große landwirtschaftliche Flächen benötigt und auch sehr viel mehr Wasser. Also um ein Beispiel zu nennen, bei einem Kilogramm Rindfleisch entstehen so ungefähr 13 Kilo Klimagase. Bei der gleichen Menge Gemüse sind das nur 150 bis 500 Gramm. Also tatsächlich sollte man weitestgehend auf Fleisch und auch auf andere tierische Lebensmittel verzichten. Und so eine Ernährung schützt sie außerdem auch vor vielen Zivilisationskrankheiten wie Diabetes oder Übergewicht oder auch Bluthochdruck.
0: Ein großes Problem ist natürlich auch die Lebensmittelverschwendung. Wie vermeidet man denn so etwas im eigenen Haushalt? Denn da landet ja schon noch sehr viel im Müll, obwohl es eigentlich in vielen Fällen noch genießbar wäre, oder?
1: Ja, so ist es leider. Also um Zahlen zu nennen, in Deutschland werden etwa 12 Millionen Tonnen Lebensmittel pro Jahr in den Müll geworfen. Das sind 2,6 Millionen Hektar landwirtschaftlicher Nutzfläche, die sozusagen umsonst bewirtschaftet werden. Das entspricht einer Fläche von Mecklenburg-Vorpommern und dem Saarland. Das muss man sich mal vorstellen. Also, was kann man tun? Planen Sie am besten Ihren Einkauf gut, weil dann kaufen Sie nicht zu viel. Und gehen Sie am besten auch nicht hungrig einkaufen, weil das verleitet auch dazu, zu viel zu besorgen. Und wenn doch mal etwas übrig bleibt, es gibt eine große Auswahl an wunderbaren Rezepten für die Resteküche. Verlassen Sie sich außerdem nicht aufs Mindesthaltbarkeitsdatum. Viel wichtiger sind da Ihr Geruchssinn und Ihr Geschmackssinn. Also testen Sie das Lebensmittel. Vieles ist noch viel länger verzehrbar, als es auf der Packung steht. Das heißt ja schließlich Mindesthaltbarkeitsdatum. Und im Kühlschrank sollten die älteren Lebensmittel nach vorne geräumt werden. Da denkt man eher dran, sie zu verbrauchen. Außerdem nehmen Sie am besten Ihre eigenen Taschen und auch Boxen mit zum Einkaufen und greifen Sie im Supermarkt zu Lebensmitteln, die wenig verpackt sind.
0: Also auch schon mal handfeste Tipps, aber jede Menge mehr gibt's natürlich auch Ihren ganzen Artikel zum Nachlesen im Magazin Meine Familie und Ich. Frau Schöffel, an dieser Stelle unsere Zeit leider schon wieder rum. Ich bedanke mich fürs Gespräch. Tschüss.
1: Sehr gerne.

Marcel war das an diesem Dienstag und bei uns gleich auch wieder das Neueste aus Deutschland und der Welt. Es wird Zeit für die Nachrichten, aber vor den aktuellen Meldungen haben wir auch noch Music. Incognito haben wir aufgelegt und das ist Alan Stone.

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1: Ich bin David Büchner. Innenminister Alexander Dobrindt und BKA-Chef Holger Münch haben heute die Statistik zur politisch motivierter Kriminalität vorgestellt. Mit fast 86.000 Fällen haben die politisch motivierten Straftaten dabei im vergangenen Jahr einen neuen Höchststand erreicht. Politisch motivierte Gewaltdelikte gab es mehr als 4.100. Die meisten werden dabei weiter von rechtsextremen Tätern verübt. Die linke Szene mobilisiere aber deutlich, so Dobrindt, meist im Zusammenhang mit Demonstrationen gegen den politischen Gegner. Erfurt ist die Großstadt mit den glücklichsten Menschen in Deutschland. Das zeigt der neue SKL-Glücksatlas.
2: Mit 7,74 Punkten auf dem Glücksindex führt Erfurt das Ranking der 40 größten deutschen Städte an, gefolgt von Augsburg und Düsseldorf. Günstige Mieten, hohe Umweltqualität und eine leicht überdurchschnittliche wirtschaftliche Lage. Der Spitzenreiter vereine die Vorzüge ostdeutscher Großstädte ohne starke strukturelle Schwächen, heißt es. Während Erfurt von Platz 6 auf 1 gestürmt ist, bleibt Rostock trotz guter Werte bei Kriminalität und Infrastruktur mit großem Abstand Schlusslicht nach Frankfurt am Main und Wiesbaden. Aus Berlin, Julian

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1: In Deutschland haben sich im vergangenen Jahr so viele Bäckermeister wie noch nie selbstständig gemacht. Nach Angaben des Zentralverbands des deutschen Bäckerhandwerks gab es 448 Neugründungen. Trotzdem sinkt die Zahl der Bäckereibetriebe.
2: Nachts aufstehen und backen, was das Zeug hält, damit Brot, Brötchen und Kuchen fertig sind, wenn der Laden aufmacht. Trotz allem machen die meisten Bäckerinnen und Bäcker ihren Job gern. Viele kleinere Betriebe arbeiten aber wohl am Limit und kämpfen täglich mit gestiegenen Kosten und wachsender Bürokratie, sagt der Verbandschef. Er fordert von der Regierung mehr Unterstützung und dass die Beschränkung der Sonntagsarbeit aufgehoben wird. An Sonn- und Feiertagen dürfen Bäckereien nur maximal 3 Stunden Backwaren herstellen und liefern. Laut Verband ist das kaum zu schaffen. Müller, Nachrichtenredaktion.
1: Die deutsche Wirtschaft hat ihre Ausfuhren auch im April trotz des Iran-Kriegs leicht gesteigert. Im Vergleich zu März gab es ein Plus von 0,9%, teilte das Statistische Bundesamt auf Basis vorläufiger Ergebnisse mit. Im Vergleich zum Vorjahresmonat betrug der Zuwachs sogar 3,6%. Die USA waren dabei wieder wichtigster Außenhandelsmarkt für Deutschland.
3: Wetter. Viel Sonne, kaum Wolken. Die Temperaturen steigen heute im Tagesverlauf wieder auf bis zu 25 Grad. Dafür weht der Wind weiterhin auf Lanzarote und Fuerteventura stark und stürmisch, in Böen bis zu 40 km/h schnell aus nördlichen Richtungen. Sonnenuntergang heute Abend gegen 20.51 Uhr. In der Nacht liegen die Tiefstwerte um 19 Grad. Tendenz in den kommenden Tagen weiterhin sonnig mit Temperaturen tagsüber um 25 Grad und starkem Wind aus Norden.
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5: Na, Dienstag heute ja, der 9. Juni. Ich begrüße Sie, freue mich, dass Sie dabei sind. Bei uns auch gleich in dieser Stunde wieder die Lokalnachrichten und der Veranstaltungskalender. Aber jetzt gibt es erstmal Music, einen guten Vormittag wünsche ich Ihnen. Hier ist Eric Clapton.

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Na nun, mit ihrer Version von Kiss auf Live waren das an diesem Dienstag. Und bei uns gleich wieder Kollege Fabian hier mit dem Neuesten der Kanaren und der Wetterprognose. Aber na, vor den Lokalnachrichten auch noch einstecken. Ja, Säcke sein Freak Power.

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1: An diesem Wochenende wird es im Süden Lanzarotes sportlich. Die Vorbereitungen laufen jetzt wirklich auch schon wieder auf Hochtouren. Denn der Weinlauf steht auf dem Programm. Vielleicht eine der schönsten Strecken, die hier auf Lanzarote gelaufen werden. Denn die führt durch das Weinanbaugebiet Lajerias. Da gibt es zwei Distanzen zur Auswahl. Entweder 13 Kilometer oder es muss die 23 Kilometer Strecke zurückgelegt werden und da wird wirklich über Stock und Stein gelaufen, querfeldein, wie gesagt, durchs Weinanbaugebiet Lajeria. Start und Ziel dann in Uga und dort auf dem Hauptplatz sind auch Stände aufgebaut. Da werden die Bodegas Lanzarotes mit ihrem Wein vertreten sein und auch so gibt's natürlich einiges zu probieren. Live-Musik im Anschluss auch noch dort, also da wird noch einiges geboten. Da wird noch richtig gefeiert, aber erstmal am Samstag dann der Start für die Kiddies und am Sonntag wird's dann für die Erwachsenen ernst. Der Weinlauf, also Start und Ziel in Uga an diesem Wochenende auf Lanzarote. Da sind auch schon wieder Tausende von Sportlern eingeschrieben, die mitlaufen werden, aber auch das Zuschauen lohnt sich und mehr Infos gibt's natürlich auch online über die offizielle Website weinran.es.

Nappeltuch waschen war das an diesem Dienstag und bei uns gleich wieder die Nachrichten aus Deutschland und der Welt. Das heißt, ich verabschiede mich jetzt kurz von Ihnen. Ab 16 Uhr können wir uns nämlich schon wieder hören zur Nachmittagsausgabe der Insel News und ab 13 Uhr hier an dieser Stelle mein Kollege Stefan Kaiser. Jetzt vor den Nachrichten haben wir aber auch noch Musik. Die Harry Towns haben wir aufgelegt und das hier ist Bernie Sings. Und tschüss, bis später.

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1: Ich bin Babette Büchner. Die Polizei hat im vergangenen Jahr bundesweit über 85.000 Straftaten mit politischem Hintergrund gezählt. Das ist ein neuer Höchststand und knapp 2% mehr als 2024. Einen leichten Anstieg gab es auch bei der Zahl der politisch motivierten Gewalttaten. Hier gab es fast 4.200 Fälle. Bei den meisten geht die Polizei dabei von einem rechten Motiv aus. Die linksmotivierten Gewalttaten stiegen aber stark an. Deutschland liefert wieder mehr Strom ins Ausland, als es importiert. Erstmals seit Ende 2023 gibt es einen Überschuss. Im ersten Quartal sanken die Stromimporte um 15,5%, während die Exporte ins Ausland um gut 20% stiegen.
2: Vor allem die Produktion aus erneuerbaren Energien wie Wind und Solar hat stark zugelegt. Die machen inzwischen rund die Hälfte am Strommix Made in Germany aus. Zu den wichtigsten Importeuren des hier erzeugten Stroms gehören Österreich, aber auch Dänemark und Norwegen. Der Stromaustausch im europäischen Verbundsystem ist wichtig, um Engpässe und Überproduktion auszugleichen. Und er macht Europa unabhängiger von Preisschwankungen auf dem Weltmarkt. Katrin Müller, Nachrichtenredaktion.
1: Nach dem Brand in einem Umspannwerk mit großflächigem Stromausfall in Reutlingen sind laut Netzbetreiber weitere Haushalte wieder mit Strom versorgt. Die Ermittler hatten einen möglichen Brandbeschleuniger entdeckt.
3: Die Ermittlungen konzentrieren sich inzwischen auf den Verdacht der vorsätzlichen Brandlegung sowie der gezielten Störung öffentlicher Betriebe. Laut Landeskriminalamt gibt es allerdings bislang keine Hinweise auf Tatverdächtige noch auf ein Motiv. Auch mehr als 24 Stunden nach dem Brand sind noch nicht wieder alle betroffenen Haushalte am Netz. Zeitweise waren 40.000 Menschen von dem Stromausfall betroffen. Wann wieder alle Haushalte Strom haben werden, dazu äußerte sich der Netzbetreiber zunächst nicht. Aus Stuttgart, Stefanie Jerkel.
1: Erfurt ist die Großstadt mit den glücklichsten Menschen in Deutschland. Das zeigt der neue SKL-Glücksatlas. Die thüringische Landeshauptstadt löst Kassel an der Spitze des Städterankings ab. Erfurt punkte mit niedrigen Mieten und hoher Umweltqualität. Zudem sei die wirtschaftliche Lage im Vergleich sogar leicht überdurchschnittlich, heißt es. Auf Platz 2 und 3 folgen Augsburg und Düsseldorf. Schlusslicht

0: ist Rostock.
1: Wetter. Viel Sonne, kaum Wolken. Die Temperaturen steigen heute im Tagesverlauf wieder auf bis zu 25 Grad. Dafür weht der Wind weiterhin auf Lanzarote und Fuerteventura stark und stürmisch in Böen bis zu 40 km/h schnell aus nördlichen Richtungen. Sonnenuntergang heute Abend gegen 20.51 Uhr. In der Nacht liegen die Tiefstwerte um 19 Grad. Tendenz in den kommenden Tagen weiterhin sonnig mit Temperaturen tagsüber um 25 Grad und starkem Wind aus Norden.

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1: Ich bin Babette Büchner. Innenminister Alexander Dobrindt und BKA-Chef Holger Münch haben heute Vormittag die neue Statistik zu politisch motivierter Kriminalität vorgestellt. Mit fast 86.000 Fällen haben die politisch motivierten Straftaten dabei im vergangenen Jahr einen neuen Höchststand erreicht. Politisch motivierte Gewaltdelikte gab es mehr als 4.100. Die linke Szene mobilisiere dabei deutlich, so Dobrindt.
2: Die linke Szene unterstreicht mit einem Steigen von 42% der Gewalttaten die deutlich wachsende Bedrohung.
1: Insgesamt gab es aber weiterhin deutlich mehr rechtsextreme Taten. Im Juli steigen die Bezüge der mehr als 21 Millionen Rentner noch einmal deutlich. Vor Beratungen mit den Spitzen der Koalition und der Gewerkschaften dringen Deutschlands Arbeitgeber nun darauf, das Tempo herauszunehmen. Arbeitgeberpräsident Rainer Dulger sagte der deutschen Presseagentur, es sei den Beitragszahlern nicht zu vermitteln, dass die Renten in diesem und im kommenden Jahr mit jeweils über 4% deutlich stärker steigen sollen als Löhne und Preise. Sophia und Noah sind weiterhin die beliebtesten Babynamen. Das zeigt eine Auswertung der Gesellschaft für deutsche Sprache für das Jahr 2025. Ein anderer Name ist dagegen erst im vergangenen Jahr weit nach oben geklettert auf der Hitliste.
3: Theo macht einen richtigen Sprung nach vorn, aber auch Emil klettert im Ranking. Doch unterm Strich kleben auf den Kita-Garderoben bei uns wohl doch eher die bekannten Namen. Bei den Mädels sind das neben Sophia, Mia, Lina und Ella, bei den Jungs klar, Noah, aber auch Matteo und Leo ist im Kommen. Das hat aber wohl nichts mit dem aktuellen Papst zu tun. Kurze, prägnante Namen, sagen die Forscher. Die sind im Trend. Claudia Wächter, Nachrichtenredaktion.
1: Und zum Sport. Die Spannungen rund um das iranische Team bei der Fußball-WM halten an. Der iranische Fußballverband beklagt, dass den Fans aus dem Land das Ticketkontingent für Spiele in den USA entzogen worden sei. Er wirft dem WM-Mitgastgeber vor, die Anwesenheit iranischer Fans auf diesem Weg verhindern zu wollen. Viele Anhänger hätten bereits ihre Reise zur WM geplant und müssten diese nun absagen.
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5: Viel Sonne, kaum Wolken. Die Temperaturen steigen heute im Tagesverlauf wieder auf bis zu 25 Grad. Dafür weht der Wind weiterhin auf Lanzarote und Fuerteventura stark und stürmisch. In Böen bis zu 40 km/h schnell aus nördlichen Richtungen. Sonnenuntergang heute Abend gegen 20.51 Uhr. In der Nacht liegen die Tiefstwerte um 19 Grad. Tendenz in den kommenden Tagen weiterhin sonnig mit Temperaturen tagsüber um 25 Grad und starkem Wind aus Norden.
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1: Ich bin Dirk Zeitler. Die politisch motivierte Kriminalität hat im vergangenen Jahr einen neuen Höchststand erreicht. Die Polizei zählte bundesweit mehr als 85.000 Straftaten mit politischem Hintergrund, knapp 2% mehr als 2024.
2: Einen leichten Anstieg gibt es insgesamt bei den politisch motivierten Gewalttaten, von denen der größte Teil auf das Konto von Tätern aus dem rechten Spektrum geht. Aber auch links motivierte Kriminalität nimmt stark zu. Innenminister Dobrindt führt das unter anderem auf mehr Gewalt gegen Polizistinnen und Polizisten zurück. Laut BKA-Präsident Münch spitzt sich die gesellschaftliche Stimmung zu, das Fundament der Demokratie wird angegriffen. Wesentliche Treiber sind aus seiner Sicht soziale Medien, über die Hasshetze und Propaganda verbreitet werden. David Riemer, Nachrichtenredaktion.
1: Europas Drogenbanden setzen zunehmend Jugendliche für den Handel mit Rauschgift, aber auch für Gewalttaten ein. Junge Menschen, vor allem aus sozial benachteiligten Vierteln, würden von der Mafia sogar als Auftragskiller angeworben, heißt es im Jahresbericht der EU-Drogenagentur. Kriminelle Hintermänner stellten Planung, Waffen, Geld und Transport bereit. Nach der Obduktion und dem Transport von Teilen des als Timmy bekannten Buckelwals auf das Festland werden die Überreste des Tiers in einer dänischen Fabrik verwertet. Das bestätigte die Firma Daka Dänemark, die sich des Kadavers annimmt. Einige Knochen des Wals kommen aber wohl auch ins Museum.
3: Tonnenweise Walteile sind in Containern in der Fabrik im dänischen Randers angekommen. Da wird jetzt erst einmal genau sortiert, was man wozu noch gebrauchen kann. Das Wasser wird in den Fjord geleitet. Aus dem Fett wird Biodiesel. Knochen, Haut und Sehnen landen als Biomasse in einer Zementfabrik. Ein bisschen was soll die Öffentlichkeit aber auch von dem Buckelwal haben. Im Naturhistorischen Museum in Kopenhagen könnten künftig Walknochen zu sehen sein. Aus Skandinavien, Julia Weschenbach.
1: Sophia und Noah sind in Deutschland weiter die beliebtesten Vornamen für Babys. Das zeigt eine Auswertung der Gesellschaft für deutsche Sprache für das Jahr 2025. Auch die beiden Jahre davor hatten Sophia und Noah schon vorne gelegen. Bei den Mädchen haben es außerdem Mia, Lina, Ella und Hanna in die Top 5 geschafft. Bei den Jungs folgt auf Noah der Vorname Matteo in verschiedenen Schreibvarianten, dann Theo, Leo und Emil.
4: Wetter. Aktuell bewegen sich die Temperaturen zwischen 24 und 26 Grad. Im weiteren Tagesverlauf viel Sonne, kaum Wolken. Auf Lanzarote und Fuerteventura weht der Wind weiterhin stark und stürmisch aus nördlichen Richtungen. In Böen bis zu 40 km/h schnell. Sonnenuntergang heute Abend gegen 20.40 Uhr. In der Nacht liegen die Tiefstwerte um 19 Grad. Tendenz auch in den kommenden Tagen sonnig und warm, verbunden mit starkem Wind aus nördlichen Richtungen und Tageshöchstwerten um 25 Grad.
5: Und den richtigen Sender haben sie schon eingestellt, Atlantis FM, kurz vor 1. So, wir sind's wieder, das Nachmittagsteam. Schön, dass Sie dabei sind. Hoffe, es geht Ihnen gut. Und an diesem Dienstag haben wir gleich noch wunderbare Musik, zum Beispiel von den Isley Brothers, von George Duke oder aber auch jetzt von Tevin Campbell, Knocks Me Off My Feet. Das ist unser Nachmittag hier auf Lanzarote, auf Fuerteventura. Und Gruß auch nach La Graciosa.

wenn Sie mal Lust auf eine schöne Drag-Show haben hier auf Lanzarote. 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Dann gucken Sie mal vorbei im Centro Atlantico in Puerto del Carmen. Da gibt es die Drua Patinis Showbar und da gibt es heute Abend auch wieder ab 20 Uhr die Drag and Comedy Show Drua Patini Live. Gilt als eine der besten und amüsantesten Drag-Shows der Insel mit viel Musik, Glamour und Comedy. Ja, Tickets gibt's auch, die muss man sich dann besorgen, aber das ist es vielleicht wert. Also heute Abend Drua Patini Live Drag und Comedy Show in Puerto del Carmen in Drua Patinis Showbar.

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Chicago und Battle Atlantis FM hier, der Nachmittag mit Stefan Kaiser und einem Tipp für morgen Vormittag, wenn Sie auf Fuerteventura vielleicht noch so eine schöne Einkaufsmöglichkeit suchen und sich sagen, Mensch, ich bin doch in und um Caleta del Fuste unterwegs, dann schauen Sie doch mal neben dem Busbahnhof vorbei im Monte Castillo in Caleta del Fuste, da gibt's nämlich wieder den klassischen schönen Markt von 9 bis 14 Uhr, da findet man immer schöne Schnäppchen, schöne Atmosphäre auf jeden Fall, auch wieder auch ein paar, ja, ich sag mal Sachen, die man nicht unbedingt braucht, aber es macht einfach Spaß, über den Markt zu bummeln. Auch morgen wieder, also von 9 bis 14 Uhr in Caleta del Fuste auf Fuerteventura. Hier ist Donald McCallum. You don't want my love.

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1: Hola, buenos días. Bienvenido al curso de español para extranjeros. Herzlich willkommen zu dem Verbot. Wir hatten gestern das Verb tomar durchgenommen, sprich die regelmäßigen Verbformen für ein Verbot bei den Verben auf AR. Sie haben sich mit Sicherheit alle Gedanken gemacht, wie es sein könnte bei den Verben auf ER oder IR, sprich comer oder subir als Beispielform, als Beispielverb. Gut, wir hatten gestern gesagt, AR, das A wird zum E. Ja, dann ist es doch nur logisch, wenn ich heute sage, aha, das ER bzw. IR, ja, da nehmen wir auch das entgegengesetzte, den entgegengesetzten Vokal. Das heißt, wir haben bei den Verben auf ER nun einfach ein A da drin und bei den Verben auf IR, die ja genauso waren wie die Verben auf ER, auch dort haben wir jetzt ein A. Das heißt, für comer hätten wir nun für du no comas, für sie no coma, für vosotros, also ihr, no comáis und für sie in der Mehrzahl no coman. Und bei subir ist genau das gleiche, no subas, no suba, no subais und no suban. Und das war's auch schon. Ja, das heißt, die regelmäßigen Verbformen sind viel einfacher als in der Befehlsform, im Imperativ, denn wir tauschen einfach nur die Endungen, also die Vokale der Endungen in der Gegenwart aus. Wir hatten jetzt in der letzten Woche zum Schluss die unregelmäßigen Verben, die ein G in der ersten Person Singular Gegenwart hatten. Gut, Sie können sich merken, dass in der Befehlsform sowohl beim direkten Befehl als auch beim Verbot man sich immer an der ersten Person Singular orientieren muss. Das heißt, ist die erste Person Singular unregelmäßig, so wird mit Sicherheit auch das Verbot oder der Befehl unregelmäßig sein. Wenn Sie demnach nun zum Beispiel das Verb dormir haben, schlafen, da wissen wir ja alle, aha, dormir, in der ersten Person Singular haben wir duermo. Nun gut, wenn ich nun duermo habe, dann muss ich das UE natürlich auch im Verbot mitführen. Also hätten wir no duermas, die Endung, denken Sie daran, wird geändert, zum Gegensatz. No duerma, no durmais und no duerman. Ja, Sie achten bitte auch darauf, dass in der Vosotros-Form das E wegfällt, no durmais. Das müssen Sie lernen, das ist ganz unregelmäßig, da gibt es auch keine Regel für. Aber die anderen Sachen, das UE einfach beibehalten, weil wir in der ersten Person Singular Gegenwart auch das UE mit drin haben. Jetzt bin ich schon wieder über die Zeit. Tut mir leid. Wir hören uns morgen wieder und zwar noch ein wenig mit dem Verbot. Bis dahin. Tschüss.
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2: Und den nächsten Spanischkurs haben wir für Sie im Programm morgen Vormittag wieder hier bei Atlantis FM. Schönen Nachmittag, hören Sie uns in La Santa auf Lanzarote auf 101,7. Bester Empfang, zum Beispiel jetzt auch in Playa Onda auf Lanzarote auf 98,0.

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1: Ich bin Dirk Zeitler. Die politisch motivierte Kriminalität hat im vergangenen Jahr einen neuen Höchststand erreicht. Die Polizei zählte bundesweit mehr als 85.000 Straftaten mit politischem Hintergrund, knapp 2% mehr als 2024.
2: Einen leichten Anstieg gibt es insgesamt bei den politisch motivierten Gewalttaten, von denen der größte Teil auf das Konto von Tätern aus dem rechten Spektrum geht. Aber auch linksmotivierte Kriminalität nimmt stark zu. Innenminister Dobrindt führt das unter anderem auf mehr Gewalt gegen Polizistinnen und Polizisten zurück. Laut BKA-Präsident Münch spitzt sich die gesellschaftliche Stimmung zu, das Fundament der Demokratie wird angegriffen. Wesentliche Treiber sind aus seiner Sicht soziale Medien, über die Hasshetze und Propaganda verbreitet werden. David Riemer, Nachrichtenredaktion.
1: Ungeachtet einer Waffenruhevereinbarung greift das israelische Militär weiter im Südlibanon an. Bei einem Angriff am Stadtrand der Küstenstadt Tyros wurden nach vorläufigen Angaben des Gesundheitsministeriums mindestens 8 Menschen getötet und 32 weitere Personen verletzt. Aus libanesischen Sicherheitskreisen heißt es, rund um die Stadt käme es zu israelischem Beschuss. Sophia und Noah sind in Deutschland weiter die beliebtesten Vornamen für Babys. Das zeigt eine Auswertung der Gesellschaft für deutsche Sprache für das vergangene Jahr. Bei den Mädchen haben es außerdem Mia, Lina, Ella und Hanna in die Top 5 geschafft. Bei den Jungs folgt auf Noah der Vorname Matteo in verschiedenen Schreibvarianten, dann Theo, Leo und Emil.
3: Theo macht einen richtigen Sprung nach vorn, aber auch Emil klettert im Ranking. Doch unterm Strich kleben auf den Kita-Garderoben bei uns wohl doch eher die bekannten Namen. Bei den Mädels sind das neben Sophia, Mia, Lina und Ella, bei den Jungs klar Noah, aber auch Matteo und Leo ist im Kommen. Das hat aber wohl nichts mit dem aktuellen Papst zu tun. Kurze, prägnante Namen, sagen die Forscher, die sind im Trend. Claudia Wächter, Nachrichtenredaktion.
1: Zum Sport. Die Spannungen rund um das iranische Team bei der Fußball-WM halten an. Der iranische Fußballverband beklagt, dass den Fans aus dem Land kurzfristig das Ticketkontingent für die Spiele ihrer Teams in den USA entzogen worden sei. Er wirft dem WM-Mitgastgeber vor, die Anwesenheit iranischer Fans auf diesem Weg verhindern zu wollen. Viele Anhänger hätten bereits ihre Reise zur WM geplant und müssten diese nun absagen.
4: Wetter. Aktuell bewegen sich die Temperaturen zwischen 24 und 26 Grad. Im weiteren Tagesverlauf viel Sonne, kaum Wolken. Auf Lanzarote und Fuerteventura weht der Wind weiterhin stark und stürmisch aus nördlichen Richtungen. In Böen bis zu 40 km/h schnell. Sonnenuntergang heute Abend gegen 20.40 Uhr. In der Nacht liegen die Tiefstwerte um 19 Grad. Tendenz auch in den kommenden Tagen sonnig und warm, verbunden mit starkem Wind aus nördlichen Richtungen und Tageshöchstwerten um 25 Grad.
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5: Und Musik von Anastasia. Jetzt um kurz vor 2. Schön, dass Sie dabei sind an diesem Dienstagnachmittag. Heute der 9. Juni. Jetzt One More Chance. Anastasia.

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Money und Take Me Home Tonight. Be My Baby. So, möchten Sie Fuerteventura mal ganz ohne Hotelburgen und Touristenbusse erleben? So ein bisschen abseits der Routen? Ja, dann bleiben Sie dran. Wir nehmen Sie gleich mit in ein kleines, verschlafenes Dörfchen im Norden von Fuerteventura, das Sie perfekt mit dem Auto erreichen können. Also, bleiben Sie dran. Hier ist Bonnie James und Superwoman.

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Ja, ihr Inselradio heute am Dienstag mit kleinen Tipps, so ein bisschen abseits der Touristenrouten. Wie wäre es denn heute mal mit einem Ausflug nach Lajares auf Fuerteventura? Und hier ticken die Uhren noch so ein bisschen langsamer. Der Ort atmet pure Gelassenheit. Lajares ist ja das kreative Herz des Nordens von Fuerteventura. Und entlang der Hauptstraße reihen sich ja stylische, inhabergeführte Surfshops, kleine Handwerkskunstateliers und gemütliche Cafés aneinander. Wirklich sehr gemütlich da in Lajares. Das Dorf zieht aber auch Künstler, Individualisten und vor allen Dingen die Wellenreiter aus aller Welt an, die diesen ganz besonderen, entspannten Hippie-Vibe mitbringen. So kann man es wirklich sagen. Und wenn Sie in Lajares sind, holen Sie sich unbedingt ein frisches Croissant der lokalen Kultbäckerei. Setzen Sie sich einfach in die Sonne, lassen Sie das bunte Treiben auf sich wirken und umgeben von Vulkanen, keine Sorge, die sind erloschen, ist Lajares die perfekte Oase, so ein bisschen zum Entschleunigen. Das ist ja vielleicht in diesen Tagen auch mal ganz wichtig. Also ein absoluter Lieblingsplatz auf Fuerteventura, Lajares. Wünschen wir Ihnen viel Spaß in Lajares.

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1: Ich bin Dirk Zeitler. Innenminister Dobrindt und BKA-Chef Münch haben heute Vormittag die Statistik zu politisch motivierter Kriminalität vorgestellt. Mit fast 86.000 Fällen haben die politisch motivierten Straftaten dabei im vergangenen Jahr einen neuen Höchststand erreicht. Bei den meisten geht die Polizei dabei von einem rechten Motiv aus. Die links motivierten Gewalttaten stiegen aber stark an. Morgen treffen Arbeitgeber und Gewerkschaften mit den Spitzen von Union und SPD im Koalitionsausschuss zu Beratungen über Reformen zusammen. Dabei geht es auch um die Rente und wie sie künftig finanziert werden soll. Arbeitgeberpräsident Dulger sagte, bei den Rentenerhöhungen müsse dringend Tempo herausgenommen werden.
2: Zum 1. Juli werden die Renten noch einmal deutlich um mehr als 4% erhöht. Den Beitragszahlern sei es nicht zu vermitteln, dass die Altersbezüge damit stärker steigen sollen als Löhne und Preise, so Arbeitgeberpräsident Dulger. Er warnt vor noch mehr Belastungen und Beitragssätzen für die Rente von 20%. Finanzminister Klingbeil ist mit Blick auf die Rentenreform optimistisch. Er unterstützt einen Vorschlag des Deutschen Gewerkschaftsbunds für verpflichtende Betriebsrenten für Arbeitnehmer als zusätzliche Altersvorsorge. Katrin Müller, Nachrichtenredaktion.
1: Sophia und Noah sind in Deutschland weiter die beliebtesten Vornamen. Das zeigt eine Auswertung der Gesellschaft für deutsche Sprache für das vergangene Jahr. Bei den Mädchen haben es außerdem Mia, Lina, Ella und Hanna in die Top 5 geschafft. Bei den Jungs folgt auf Noah der Vorname Matteo, dann Theo, Leo und Emil.
3: Theo macht einen richtigen Sprung nach vorn, aber auch Emil klettert im Ranking. Doch unterm Strich kleben auf den Kita-Garderoben bei uns wohl doch eher die bekannten Namen. Bei den Mädels sind das neben Sophia, Mia, Lina und Ella, bei den Jungs klar Noah, aber auch Matteo und Leo ist im Kommen. Das hat aber wohl nichts mit dem aktuellen Papst zu tun. Kurze, prägnante Namen, sagen die Forscher, die sind im Trend. Claudia Wächter, Nachrichtenredaktion.
1: Deutschland ist wieder Nettoexporteur von Strom. Im ersten Quartal sanken die Stromimporte um 15,5%, während die Exporte ins Ausland um gut 20% steigen. Unterm Strich stand ein Überschuss von über 3 Milliarden Kilowattstunden. Dabei stammte über die Hälfte aus erneuerbaren Energien wie Wind und Solar.
4: Wetter. Aktuell bewegen sich die Temperaturen zwischen 24 und 26 Grad. Im weiteren Tagesverlauf viel Sonne, kaum Wolken. Auf Lanzarote und Fuerteventura weht der Wind weiterhin stark und stürmisch aus nördlichen Richtungen. In Böen bis zu 40 km/h schnell. Sonnenuntergang heute Abend gegen 20.40 Uhr. In der Nacht liegen die Tiefstwerte um 19 Grad. Tendenz auch in den kommenden Tagen sonnig und warm, verbunden mit starkem Wind aus nördlichen Richtungen und Tageshöchstwerten um 25 Grad.
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6: So um kurz vor drei und für alle die unterwegs sind auf den Inseln, wir wünschen Ihnen eine angenehme, gute Fahrt. Kommen Sie gut an Ihr Ziel und am besten immer schön die Geschwindigkeitsregeln einhalten. Da gibt's auch keinen Ärger, muss man ja sich nicht unnötig einhandeln. Der hier ist auch on Tour, Phil Carmen. On my way to LA. Na denn, gute Fahrt.

Usher und Simple Things. Morgen am Mittwoch gibt es ja wieder einen der bekanntesten und schönsten Märkte hier auf Lanzarote, der Mercadillo de Marina Rubicon in Playa Blanca natürlich, direkt an der Uferpromenade des exklusiven Yachthafens Marina Rubicon in Playa Blanca. Das ist wirklich der Markt, wo man hin muss, neben dem Sonntagsmarkt in Teguise. Und das Ganze mit besonders schönem Flair ist ja direkt am Yachthafen auch. Also wenn Sie da noch nicht gewesen sind, wird es höchste Zeit, morgen Vormittag wieder von 9 bis 14 Uhr der Markt in Playa Blanca. Hier ist Ray Dalton und The Unknown.

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Oh, das sind 10cc und Dread Lock Holiday aus den 70ern. Der Nachmittag hier mit Stefan Kaiser. Vielleicht ein kleiner Urlaubstipp für Sie. Kleine Erfahrung einer Frau aus Italien. Eine Frau möchte dann nämlich in einem Hotel in den Dolomiten ein Glas Leitungswasser haben. Aber das Hotel weigert sich. Sie bekommt nur eine große Flasche Mineralwasser zum entsprechenden Preis. Ja, sie würde auch das Leitungswasser zahlen, hat die Frau gesagt. Keine Chance, nichts zu machen, zieht dann vor Gericht die resolute Dame, da sie Trinkwasser als Grundrecht sieht und es nicht versteht, warum kein Leitungswasser serviert wird. Das oberste Gericht in Italien hat jetzt entschieden, Hotels müssen kein Leitungswasser ausschenken. Also weiß man Bescheid. Für die Zukunft. Hier ist The Cure und Lullaby.

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Cats, Ai und Gabriella. Das war's von uns am Nachmittag, heute am 9. Juni. Silke steht schon da und übernimmt gleich das Ruder hier, das Radioruder. Wünsche ich Ihnen viel Spaß mit der Kollegin und wir sind dann wieder zusammen, wenn Sie mögen, morgen zur Mittagspause ab 13 Uhr. Stefan Kaiser ist mein Name. Hier ist Stevie Wonder und One of a Kind. Machen Sie es gut.

0: im Jahr sei aber für 12 Jahre ausgelegt. Höheres Tempo sei aber möglich und nötig, so Klingbeil. Helfen soll unter anderem auch ein Bonus- und Malus-System. Die Idee, wer Investitionen schneller umsetzt, könnte mehr Mittel bekommen, wer bummelt, weniger. Ronny Tochau, Nachrichtenredaktion.
1: Innenminister Dobrindt und BKA-Chef Münch haben heute Vormittag die Statistik zu politisch motivierter Kriminalität vorgestellt. Mit fast 86.000 Fällen haben die politisch motivierten Straftaten dabei im vergangenen Jahr einen neuen Höchststand erreicht. Bei den meisten geht die Polizei dabei von einem rechten Motiv aus. Die linksmotivierten Gewalttaten stiegen aber stark an. Harsche US-Visa-Bestimmungen trüben die WM-Vorfreude. Dem Schiedsrichter Omar Artan aus Somalia wurde die Einreise verweigert und auch die Fans sind offenbar betroffen.
2: Afrikas prominentester Schiedsrichter reist zurück nach Mogadischu. Somalia gehört zu den Ländern, die nach einer von Präsident Trump verhängten Regelung unter einem generellen Einreiseverbot stehen. Auch Spieler aus der Schweiz, dem Irak, Iran und sogar Fans aus Schottland hatten Einreiseprobleme. FIFA-Präsident Infantino protestiert und stellt den reibungslosen Ablauf des Turniers in Frage. Das US-Außenministerium erklärt, dass man kooperativ sein wolle, die Bestimmungen aber ohne Ausnahmen durchsetzen werde. Aus den USA, Tina Eck.
1: Sophia und Noah sind in Deutschland weiter die beliebtesten Vornamen für Babys. Das zeigt eine Auswertung der Gesellschaft für deutsche Sprache für das Jahr 2025. Bei den Mädchen haben es außerdem Mia, Lina, Ella und Hanna in die Top 5 geschafft. Bei den Jungs folgt auf Noah der Vorname Matteo, dann Theo, Leo und Emil.
3: Wetter. Heute Nacht fällt das Thermometer auf Werte um 19 Grad, Sonnenaufgang morgen früh um kurz vor 7. Der Atlantik erreicht seinen tiefsten Stand, morgen Mittag gegen 14.07 Uhr, die Wassertemperatur liegt weiterhin um 19 Grad. Auch morgen erwarten wir viel Sonne, kaum Wolken, Tageshöchstwerte um 25 Grad und weiterhin starken und stürmischen Wind aus Norden.
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5: Na, Dienstag heute ja der 9. Juni. Ich begrüße Sie, freue mich, dass Sie dabei sind. Kurz vor 4 ist es. Einen guten Nachmittag wünsche ich Ihnen. Hier ist Kelly Clarkson.

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Na, die beiden Giganten, B.B. King und Ray Charles waren das an diesem Dienstag. Und bei uns geht's gleich um ein gutes Bauchgefühl. Was tut uns wirklich gut? Superfoods werden uns da ja allerorts empfohlen. Probiotisch soll's sowieso sein, aber tut uns das wirklich gut? Andreas Wenderoth weiß da mehr. Er ist Redakteur beim Magazin Geo, hat einen Selbstversuch gestartet und ja, wir fragen gleich nach. Ich begrüße ihn dann am Telefon zum Interview. Vorher noch Music mit Johnny Girl. Ed Sheeran haben wir aufgelegt. Und das ist ein Sister Sledge.

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0: Johnny Gill war das an diesem Dienstag und bei uns geht's ja jetzt um ein gutes Bauchgefühl, denn die Lebensmittelindustrie, die überschwemmt uns ja geradezu mit Versprechungen von nützlichen Bakterien und Superfoods, die für Laien eigentlich oft schwer zu durchschauen sind. Ob das jetzt lediglich Werbegerassel ist oder eben doch die begründete Hoffnung auf eine Zukunft, in der wir durch gezielte Ernährung dem Bakterienhaushalt unseres Darms, ja, und damit auch unserer Gesundheit maßgeblich selbst bestimmen können. Über dieses Thema spreche ich jetzt aber mit Andreas Wenderoth. Er ist Autor beim Magazin Geo und hat erst kürzlich über mehrere Wochen einen laborbegleiteten Selbstversuch gemacht, groß darüber geschrieben und ja, wir fragen nach. Ich begrüße ihn jetzt hier am Telefon. Schönen guten Tag, Herr Wenderoth.
1: Schönen guten Tag.
0: Na, Wenderoth, dass unser Darm einen großen Einfluss auf unser gesamtes Wohlbefinden haben kann, beziehungsweise hat, ist ja keine ganz neue Erkenntnis. Aber wie wichtig ist dieses Organ denn jetzt tatsächlich? Sie haben ja nachgeforscht, es gilt inzwischen ja sogar als gesichert, dass Parkinson damit im Zusammenhang steht. Wie ist denn da der aktuelle Stand der Wissenschaft?
1: Das ist eine ziemlich komplexe Geschichte. Also was man weiß, ist rund 99% von diesen Mikroben, die wir alle mit uns rumschleppen, die sitzen alle im Darm. Und diese Bakterien bilden nicht nur den wichtigsten Teil unseres Immunsystems, sondern sie produzieren auch Vitamine, bauen Gifte ab und steuern die Produktion vieler sehr wichtiger Hormone. Jetzt ist es so, dass ist unstrittig, dass ein gesundes Leben ohne diese Mikroben nicht möglich ist. Es ist auch klar, dass wir mit unserer Ernährung das messbar beeinflussen können. Und in der Tat, das weiß man heute, gibt es eine Verbindung zwischen Darmmikroben und Gehirn, die sogenannte Darm-Hirn-Achse. Das ist im Moment eines der heißesten Themen in der Mikrobiomforschung. Und neben dieser bestimmten Form von Parkinson gibt es nun noch eine ganze Reihe von anderen Erkrankungen, wie zum Beispiel Alzheimer oder ALS, bei denen es heute auch möglich erscheint, dass die Ursache nicht in den Nervenzellen liegt, sondern in den Darmmikroben.
0: Na nun gibt's ja ganze Regalmeter in den Supermärkten mit probiotischen Produkten, rechts- und linksdrehenden Joghurts etc. Können die wirklich was, außer den Herstellern viel Geld in die Kasse zu spülen?
1: Das ist vor allem gut fürs Geschäft. Ich würde sagen, und da bin ich, glaube ich, einig mit den meisten Studien, die es gibt oder die es eben auch nicht gibt. Normaler Joghurt tut es zum Beispiel völlig. Es geht darum, dass man ausreichend fermentierte Nahrungsmittel zu sich nimmt. Bei den Joghurts zum Beispiel ist es so, ob die probiotisch sind oder nicht, sie sind eigentlich in der Form bei einer ausgewogenen Ernährung gar nicht nötig.
0: Na nun haben Sie ja über mehrere Wochen einen Selbstversuch gemacht und dafür auch mehrfach Proben von einem Labor untersuchen lassen. Wie sahen denn da die Ergebnisse aus? Was hat die zwischenzeitliche Nahrungsumstellung denn am Ende gebracht?
1: Die Ergebnisse waren, naja, sagen wir mal, sehr unterschiedlich. Bei der ersten Probe war ich stark verunsichert, weil in der Tat meine Darmflora Balance, die war eher grenzwertig. Und dann habe ich die schriftliche Auswertung der Laborergebnisse bekommen. Und da hieß es, ich soll verstärkt fermentierte Lebensmittel zu mir nehmen, also Joghurt, Kefir, Käse und solche Dinge, aber auch viele Ballaststoffe und vermehrt Polyphenole. Die sind zum Beispiel in Kirschen, Himbeeren oder bunten Blattgemüse enthalten. Nach 7 Tagen gab es dann die erste Kontrolluntersuchung und die hat sofort einen verbesserten Darmflora-Balance-Wert gezeigt, der sich eine Woche später nochmal stark verbessert hat. Als ich dann nach 2 Wochen wieder in meinen alten Ernährungstrott zurückgefallen bin, haben sich die Werte übrigens fast augenblicklich wieder verschlechtert. Das habe ich also als deutliche Aufforderung empfunden, künftig doch noch sehr viel bewusster mit meiner Ernährung umzugehen, als ich es bisher tue.
0: Haben Sie denn unabhängig von den reinen Daten aus dem Labor und auch andere Veränderungen an sich selbst wahrgenommen? Hat sich da irgendwas positiv entwickelt in dieser Zeit?
1: Also was ich schnell gespürt habe, sind so Tendenzen, die sich dann nach 2 Wochen noch verstärkt haben. Also dass ich mich so ein bisschen fitter gefühlt habe. Es gab noch eine andere Sache, die ich festgestellt habe. Normalerweise habe ich recht viele Schlafunterbrechungen nachts. Und die waren weniger geworden.
0: Ja, bleibt ein spannendes Thema, aber an dieser Stelle unsere Zeit leider schon wieder rum. Jede Menge mehr zum Nachlesen. Ihren ganzen Bericht dazu gibt's natürlich im Magazin Geo. Herr Wenderoth, ich bedanke mich fürs Gespräch. Tschüss.

Na, MadCon waren das an diesem Dienstag und bei uns auch gleich wieder die Nachrichten aus Deutschland und der Welt. Danach geht's weiter mit den Insel-News, melden wir uns zurück, aber jetzt vor den aktuellen Meldungen haben wir auch noch Music. Incognito haben wir aufgelegt und das hier ist Eric Clapton.

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1: Ich bin Dirk Zeitler. Die SPD steckt weiter im Umfragetief. Im RTL-NTV-Trendbarometer verlieren die Sozialdemokraten 1 Punkt und fallen auf 11%. Die Union kann sich um 1 Punkt auf 22% verbessern. Die AfD bleibt mit 27% stärkste Kraft. Würde in dieser Woche gewählt, käme die FDP demnach auf 5%, die Grünen liegen bei 15%, die Linke bei 11%. Beim 500 Milliarden Euro Sondervermögen für Investitionen in die Infrastruktur gibt es aus Expertensicht Handlungsbedarf.

0: Weniger. Ronny Thorau, Nachrichtenredaktion.
1: Europas Drogenbanden setzen zunehmend Jugendliche für den Handel mit Rauschgift, aber auch für Gewalttaten ein. Junge Menschen, vor allem aus sozial benachteiligten Vierteln, würden sogar als Auftragskiller angeworben, heißt es im Jahresbericht der EU-Drogenagentur.
2: In dem Bericht wird von einem Gewalt-als-Dienstleistung-Modell gesprochen. Der Drogenmarkt werde immer gefährlicher und komplexer. Neue Substanzen kommen immer schneller auf den Markt. Letztes Jahr alleine 50 neue psychoaktive Mittel. Die Gefahr, unwissentlich eine hochwirksame Droge zu konsumieren, werde größer. Letztes Jahr starben mindestens 7.600 Menschen in Europa daran. Aus Brüssel, Dieter Ebeling.
1: In Erfurt ist die allgemeine Lebenszufriedenheit der Menschen unter 40 deutschen Großstädten am höchsten. Das geht aus dem aktuellen Glücksatlas der Uni Freiburg und der SKL hervor. Die Thüringer Landeshauptstadt liegt in dem Großstadtranking auf Platz 1, gefolgt von Augsburg und Düsseldorf. Schlusslicht ist Rostock.
3: Wetter. Heute Nacht fällt das Thermometer auf Werte um 19 Grad, Sonnenaufgang morgen früh um kurz vor 7. Der Atlantik erreicht seinen tiefsten Stand. Morgen Mittag gegen 14.07 Uhr, die Wassertemperatur liegt weiterhin um 19 Grad. Auch morgen erwarten wir viel Sonne, kaum Wolken, Tageshöchstwerte um 25 Grad und weiterhin starken und stürmischen Wind aus Norden.
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5: Na, Dienstag heute ja, der 9. Juni. Ich begrüße Sie, freue mich, dass Sie dabei sind. Bei uns auch gleich in dieser Stunde wieder die Lokalnachrichten und der Veranstaltungskalender. Aber jetzt gibt's erstmal mir sogar einen guten Nachmittag, wünsche ich Ihnen. Hier ist Erjoao.

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Na, Orlai Dukak Wallum war das an diesem Dienstagnachmittag. Und bei uns wird's gleich auch schon wieder Zeit für die Lokalnachrichten. Oh, Kollege Fabian hier mit den aktuellen Meldungen und der Wetterprognose. Vorher gibt's aber auch noch ein Stück Music. Hier sind All Saints.

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1: An diesem Wochenende wird es im Süden Lanzarotes sportlich. Die Vorbereitungen laufen jetzt wirklich auch schon wieder auf Hochtouren. Denn der Weinlauf steht auf dem Programm. Vielleicht eine der schönsten Strecken, die hier auf Lanzarote gelaufen werden. Denn die führt durch das Weinanbaugebiet Lajerias. Da gibt es zwei Distanzen zur Auswahl. Entweder 13 Kilometer oder es muss die 23 Kilometer Strecke zurückgelegt werden und da wird wirklich über Stock und Stein gelaufen, querfeldein, wie gesagt, durchs Weinanbaugebiet Lareria. Start und Ziel dann in Uga und dort auf dem Hauptplatz sind auch Stände aufgebaut. Da werden die Bodegas Lanzarotes mit ihrem Wein vertreten sein und auch so gibt's natürlich einiges zu probieren. Live-Musik im Anschluss auch noch dort, also da wird noch einiges geboten, da wird noch richtig gefeiert, aber erstmal am Samstag dann der Start für die Kiddies und am Sonntag wird's dann für die Erwachsenen ernst. Der Weinlauf, also Start und Ziel in Uga an diesem Wochenende auf Lanzarote. Da sind auch schon wieder Tausende von Sportlern eingeschrieben, die mitlaufen werden, aber auch das Zuschauen lohnt sich und mehr Infos gibt's natürlich auch online über die offizielle Website weinran.es.

Na, George Bernsen war das an diesem Dienstag und bei uns auch gleich wieder die Nachrichten aus Deutschland und der Welt. Na, ich verabschiede mich also für heute von Ihnen, wünsche Ihnen noch einen besten Abend und wenn Sie mögen, haben wir uns morgen ab 8 Uhr zur neuen Ausgabe der Insel News wieder. Und jetzt vor den aktuellen Meldungen haben wir auch noch Music Afterlife haben wir aufgelegt und das hier ist Laurin Wood. Tschüss, bis morgen.

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1: Ich bin Dirk Zeichler. Nach einem Feuer in einem Umspannwerk in Reutlingen und einem daraus folgenden großflächigen Stromausfall hat sich der Verdacht auf Brandstiftung erhärtet. Davon gehe man inzwischen vor dem Hintergrund der bisherigen vorläufigen Ermittlungsergebnisse aus, teilte die Generalstaatsanwaltschaft Stuttgart mit. Ein oder mehrere bislang noch unbekannte Täter seien nach derzeitigem Stand auf das Gelände vorgedrungen, um dort an mehreren Stellen Brände zu legen. Beim 500 Milliarden Euro Sondervermögen für Investitionen in die Infrastruktur gibt es aus Expertensicht Handlungsbedarf. Ein Beirat für das Programm legte heute in Berlin seinen ersten Bericht vor. Finanzminister Klingbeil räumte ein, dass das Tempo bei den Investitionen

0: Und sie starten allerdings nicht zum Mond, sondern nur zu Tests in einer Erdumlaufbahn.
1: Bei der Artemis 3 kommt alles anders, als man dachte. Statt Mondlandung gibt's zweiwöchige Ankoppelmanöver mit dem Blue Origin Lander von Amazon-Gründer Jeff Bezos und dem Starship von Elon Musk, SpaceX. Diese Kooperation ist auch bei künftigen Mondmissionen geplant. Luca Parmitano ist ein erfahrener Raumfahrer und war schon mehrfach an ISS-Undock-Manövern beteiligt. Aus den USA, Tina Eck.
0: Die geplante Erhöhung der Abgeordnetendiäten im Bundestag um fast 500 Euro zum 1. Juli soll nach dem Willen von CDU, CSU und SPD ausfallen. Das erfuhr die dpa aus Koalitionsfraktionen. Sie wollen dazu gemeinsam noch in dieser Woche einen Gesetzentwurf einbringen, um in finanziell und wirtschaftlich schwierigen Zeiten ein Sparsignal an die Bevölkerung zu senden.
2: Wetter. Heute Nacht fällt das Thermometer auf Werte um 19 Grad, Sonnenaufgang morgen früh um kurz vor 7. Der Atlantik erreicht seinen tiefsten Stand. Morgen Mittag gegen 14.07 Uhr. Die Wassertemperatur liegt weiterhin um 19 Grad. Auch morgen erwarten wir viel Sonne, kaum Wolken, Tageshöchstwerte um 25 Grad und weiterhin starken und stürmischen Wind aus Norden.

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1: Ich bin Dirk Zeichler. Nach einem Feuer in einem Umspannwerk in Reutlingen und einem daraus folgenden großflächigen Stromausfall hat sich der Verdacht auf Brandstiftung erhärtet. Davon gehe man inzwischen vor dem Hintergrund der bisherigen vorläufigen Ermittlungsergebnisse aus, teilte die Generalstaatsanwaltschaft Stuttgart mit. Ein oder mehrere bislang noch unbekannte Täter seien nach derzeitigem Stand auf das Gelände vorgedrungen, um dort an mehreren Stellen Brände zu legen. Beim 500 Milliarden Euro Sondervermögen für Investitionen in die Infrastruktur gibt es aus Expertensicht Handlungsbedarf. Ein Beirat für das Programm legte heute in Berlin seinen ersten Bericht vor. Finanzminister Klingbeil räumte ein, dass das Tempo bei den Investitionen noch höher werden müsse.
2: Immer wieder hört man, dass die hunderten Milliarden, die für die Infrastruktur bereitstehen, nur langsam abfließen. Auch der Beirat, der das 500 Milliarden Programm begleitet, sieht da Luft nach oben. Finanzminister Klingbeil bat einerseits um Geduld. Das Programm laufe ja erst seit rund einem Jahr, sei aber für 12 Jahre ausgelegt. Höheres Tempo sei aber möglich und nötig, so Klingbeil. Ronny Tochau, Nachrichtenredaktion.
1: Ein deutscher Astronaut gehört nicht zur Crew. Der italienische ESA-Astronaut Luca Parmitano wird als erster Europäer beim NASA-Mondprogramm Artemis mitfliegen. Das teilte die US-Raumfahrtbehörde NASA mit. Artemis 3 soll 2027 starten, allerdings nicht zum Mond, sondern nur zu Tests in einer Erdumlaufbahn.
3: Bei der Artemis 3 kommt alles anders, als man dachte. Statt Mondlandung gibt's 2-wöchige Ankoppelmanöver mit dem Blue Origin Lander von Amazon-Gründer Jeff Bezos und dem Starship von Elon Musk, SpaceX. Diese Kooperation ist auch bei künftigen Mondmissionen geplant. Luca Parmitano ist ein erfahrener Raumfahrer und war schon mehrfach an ISS-Andockmanöver.

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1: Ich bin Dirk Zeitler. Nach einem Feuer in einem Umspannwerk in Reutlingen und einem daraus folgenden großflächigen Stromausfall hat sich der Verdacht auf Brandstiftung erhärtet. Davon gehe man inzwischen vor dem Hintergrund der bisherigen vorläufigen Ermittlungsergebnisse aus, teilte die Generalstaatsanwaltschaft Stuttgart mit. Ein oder mehrere bislang noch unbekannte Täter seien eingedrungen, um auf dem Gelände an mehreren Stellen Brände zu legen. Um fast 500 Euro sollen sich ab Juli die Bezüge der 630 Abgeordneten im Bundestag erhöhen. Nun steht fest, die Diätenerhöhung wird in diesem Jahr gestrichen. Die Fraktionen von Union und SPD haben nach dpa-Informationen beschlossen, noch in dieser Woche einen entsprechenden Gesetzentwurf im Bundestag einzubringen.
2: Die Politiker wollen damit ein Sparsignal an die Bevölkerung senden. Immerhin leben wir alle in schwierigen Zeiten. Auch die Grünen, die AfD und die Linke haben schon ihr Go gegeben. Damit ist das Abstimmungsergebnis im Bundestag also schon klar. Die Diäten orientieren sich normalerweise an der Lohnentwicklung und die war gut, aber gleichzeitig stehen aktuell viele Reformen an. Fällt die Erhöhung aus, bekommen sie weiter rund 11.800 Euro im Monat. Ursula Winkler, Nachrichtenredaktion.
1: Die politisch motivierte Kriminalität hat im vergangenen Jahr einen neuen Höchststand erreicht. Die Polizei zählte bundesweit mehr als 85.000 Straftaten mit politischem Hintergrund, knapp 2% mehr als 2024.
3: Einen leichten Anstieg gibt es insgesamt bei den politisch motivierten Gewalttaten, von denen der größte Teil auf das Konto von Tätern aus dem rechten Spektrum geht. Aber auch links motivierte Kriminalität nimmt stark zu. Innenminister Dobrindt führt das unter anderem auf mehr Gewalt gegen Polizistinnen und Polizisten zurück. Laut BKA-Präsident Münch spitzt sich die gesellschaftliche Stimmung zu, das Fundament der Demokratie wird angegriffen. Wesentliche Treiber sind aus seiner Sicht soziale Medien, über die Hasshetze und Propaganda verbreitet werden. David Riemer, Nachrichtenredaktion.
1: Ein deutscher Astronaut gehört nicht zur Crew. Der italienische ESA-Astronaut Luca Parmitano wird als erster Europäer beim NASA-Mondprogramm Artemis mitfliegen, wie die US-Raumfahrtbehörde NASA mitteilte. Artemis 3 soll 2027 starten, allerdings nicht zum Mond, sondern nur zu Tests in eine Erdumlaufbahn.
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1: Ich bin Thomas Brandt. Das US-Militär hat nach eigenen Angaben mit Vergeltungsschlägen gegen den Iran begonnen. Diese seien auf Anweisung von US-Präsident Trump und als Reaktion auf den Abschuss eines US-Militärhubschraubers erfolgt, teilte das US-Regionalkommando CENTCOM mit. Nähere Angaben wurden nicht gemacht. Nach Berichten iranischer Medien wurden am Abend in der Hafenstadt Sirik am Golf von Oman Explosionen gemeldet, ohne dass diese eindeutig zugeordnet werden konnten. Nach einem Feuer in einem Umspannwerk in Reutlingen und einem daraus folgenden großflächigen Stromausfall hat sich der Verdacht auf Brandstiftung erhärtet. Davon gehe man inzwischen vor dem Hintergrund der bisherigen Ermittlungsergebnisse aus, teilten die Generalstaatsanwaltschaft Stuttgart und das Landeskriminalamt mit.
2: Die Ermittler gehen davon aus, dass ein oder mehrere Täter auf dem Gelände an mehreren Stellen Brände gelegt haben. Dabei soll Brandbeschleuniger verwendet worden sein. Wer hinter der Attacke stehen könnte, ist unklar. Ein Bekennerschreiben hat es nicht gegeben. Doch der Vorfall erinnert an zwei mutmaßlich von Linksextremisten begangene Brandanschläge auf die Stromversorgung in Berlin. Die Ermittler bitten nun alle, die in der Nähe des Umspannwerks verdächtige Personen oder Fahrzeuge gesehen haben, sich zu melden. Dirk Zeitler, Nachrichtenredaktion.
1: Ein deutscher Astronaut gehört nicht zur Crew. Der italienische ESA-Astronaut Luca Parmitano wird als erster Europäer beim NASA-Mondprogramm Artemis mitfliegen, wie die US-Raumfahrtbehörde NASA mitteilte. Artemis 3 soll 2027 starten, allerdings nicht zum Mond, sondern nur zu Tests in eine Erdumlaufbahn.
3: Bei der Artemis 3 kommt alles anders, als man dachte. Statt Mondlandung gibt's zweiwöchige Ankoppelmanöver mit dem Blue Origin Lander von Amazon-Gründer Jeff Bezos und dem Starship von Elon Musk, SpaceX. Diese Kooperation ist auch bei künftigen Mondmissionen geplant. Die deutschen Astronauten Alexander Gerst und Matthias Maurer bleiben zu Hause und ob sie bei Artemis 4 mitfliegen werden, ist unklar. Aus den USA, Tina Eck.
1: Der Bundestag soll in diesem Jahr auf die regelmäßige Diätenerhöhung verzichten. Die Fraktionen von CDU, CSU und SPD haben nach Informationen der deutschen Presseagentur beschlossen, noch in dieser Woche einen entsprechenden Gesetzentwurf im Bundestag einzubringen. Sie wollen damit in finanziell und wirtschaftlich schwierigen Zeiten ein Sparsignal an die Bevölkerung senden. Die Diätenerhöhung, die sich an der Lohnentwicklung orientiert, hätte in diesem Jahr fast 500 Euro ausgemacht.
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